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0: time. Wunderschönen guten Morgen. Das ist der Gandry Wecker, wo wir die 90er Party vor letzter Nacht noch dort in den Morgen reinziehen. Do you believe? Das mit dem Klassiker von Share Belief. Geht in den nächsten 20 Minuten zusammen mit dem Jabuzi und einem Bar-Song. Jetzt haben wir 6.
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0: Geniessen wir noch den Morgen. Es könnte nämlich einen strengen Tag geben. Er muss auch hitzetechnisch. Jetzt schön angenehm mit 16 Grad. Kein Wölkchen rum. Und das bleibt ja den ganzen Tag so. Darum wird es eben dann Nami heiß. Gibt 32 Grad.
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0: Wenn ihr im Kanal 3 Land unterwegs seid, dann geht es zügig vorwärts. Sie haben euch am 1 ab 6 Kenner, Stolz und Stocker zu melden. Gute Fahrt.
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0: Am Nächsten Sommer bin ich so. Schön, hat er so früh schon das Radio eingeschaltet. Und mir würde ja schon wundern, wieso ihr noch oder schon wach seid an einem Samstagmorgen. Erzählt mir es doch kurz. Sei es jetzt mit einer Sprachnachricht oder einfach schnell ein WhatsApp auf 079-342-22-22. 079-342-22-22. Wünsche euch ganz einen guten Start in das Wochenende hinein.
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0: Guten Morgen, das ist der Skal 3 Wecker, wo bei vielen noch der Shadow brummt. Der Michael Moore gestern Abend am Lake Life Festival gsi.
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0: Eine riesen Party, alle am Jumpen und durchdrehen beim grössten Konzert gestern Abend. Der US-Rapper Michael Moore. Richtig abgeliefert und auch nach dem Konzert waren alle noch am Singen.

0: Ja, ich meine, so Musik, die macht einfach auch Bock, oder? Hat bei den Fans können überzeugen, und zwar so richtig. Sie hier ist sogar richtig emotional geworden.
1: Es war unglaublich cool. Ich hätte nicht gedacht, dass es so schön wird sein. Auch mega, irgendwie so mega emotional. Ich glaube, eines meiner Lieblingskonzerte. Nicht einmal, weil ich den Macklemore so privat mega höre, aber vor allem einfach, wie er ist, der Vibe, den er gibt. Und irgendwie so, man merkt, dass er es so von Herzen macht. Und es ist mega schön. Vor allem, dass er das Bio macht, in unserer Heimatstadt. Das ist mega, mega schön.
0: Hat sie wunderbar ausgedrückt, oder? Schön, was Musik so kann ausmachen. Und vor allem krass, was für riesige Künstler dieses Jahr am Lake Life den Weg auf Bio finden. Aber klar, mit so einer Aussicht und das direkt noch am See, da kommen natürlich alle Künstler gerne.
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0: Das ist der Kanal 3 Wecker 20 ab 6. Schön, habt ihr eingeschaltet. Guten Morgen. Das letzte Wochenende, bevor die Kinder endlich wieder ausfliegen in die Show.
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0: Sommerferien geht zu Ende. Alle kommen zurück zum Bügel. Aber nicht die Manuela aus Bio. Bei dir steht die Ferien erst noch vor der Tür.
2: Genau. Ja, ich habe da Mitte August.
0: Wo geht's her?
2: Oh, wahrscheinlich einfach ein bisschen da. Wenn, dann spontan.
0: Bist du allgemein so eine, die es gerne ein bisschen spontan hat?
2: Ja, ich gehe die Haustiere und so. Und das ist immer ein bisschen schwierig. Da muss man relativ lang vorausplanen. Habe ich manchmal nicht so Lust. Dann schaue ich lieber spontan.
0: Ja, ja. Ja, und manchmal genau. Kommt es ja bald besser, wenn man spontan schaut, als wenn man es gross
2: sieht. Ja, das ist es so. Da hat man weniger Stress vorher, macht sich nicht so viel Gedanken.
0: Ein bisschen mehr Gedanken musst du jetzt beim Kanal 3, 2, 1 losmachen. 30 Sekunden, 3 Fragen richtig beantworten und auf dein Kommando geht's los.
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0: Ist das Bern Jurassische Schwingfest am Sonntag in der Gemeinde Recconvilliers oder in der Gemeinde Tramelan?
2: Tramelan.
0: Recconvilliers wäre es gewesen. Welches grosse Schweizer Ski-Ass hat am Dienstagabend seinen Rücktritt bekannt gegeben?
2: Der Rami Gut.
0: Das ist richtig, Lara Gut. Genau. Welches ist der zweitnächste Planet zu unserer Sonne?
2: Der Mond.
0: Venus wär's gewesen. Kann man am Locarno Filmfestival der goldige Leopard oder eine goldige Palme gewinnen?
2: Goldige Palme.
0: Die goldige Palme ist zu Gann, es wär der Leopard gewesen. Und jetzt ist leider die Zeit schon durch.
2: Ist gut.
0: Und ja, dann wünsche ich dir schon gleich schöne Ferien und noch eine gute Woche beim Bügeln.
2: Danke, danke.
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0: Frühwecker am Samstagmorgen. Zusammen starten wir rein und wieder auf dem Weg zum Bügelseit. Noch ein bisschen müde. Dann seid ihr bei uns genau richtig. Wir liefern euch Musik, die müde Yoga wach macht, mit dem Kaigo und der Selena Gomez. Und das ist der aktuelle Musik auch noch hier, parat vom Harry Styles, heisst American Girls. Guten Morgen, jetzt ist es 6:30.
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0: Das Wetter heute ist kurz erzählt, den ganzen Tag Sonne und es ist heiss. 32 Grad oder 33 Grad kann es auch sein am Nachmittag. Darum jetzt noch Hurti auf den Balkon, die Kühle geniessen, bevor die Temperaturen näher in die Höhe schiessen, wenn die Sonne da ist.
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0: Es ist 6:30 und wenn ihr hier unterwegs seid, kommt ihr problemlos ans Ziel. Kennen Stoss und Stocker gemeldet. Grüß ins Auto.
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0: Unsere Schweiz die lohnt sich für Sightseeing zu machen, für Mensch und für Tier. Hat sich auch das Känguru gedacht, ist im Kanton Luzern am Donnerstag ausgebüxt und er friedlich ein bisschen durch das Zeug durchgekoppelt. Gestern hat man es dann auch im Kanton Aargau wieder einfahren und zurückbringen. Das Känguru das hat sich aber gerade den falschen Kanton ausgesucht, um anzuschauen. Da hat es bei uns im Kanton Bern sicher die schönen Flecken gehabt. Und mehr hat es sicher auch noch gesehen, weil wir langsame Berner, wir hätten ihm vielleicht auch nicht ganz nachher mögen. Ich wünsche einen guten Start in den Tag. Am Mikrofon der Samuel Bichsel.
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0: Gandri Wecker, guten Morgen, es ist 20 vor 7. Europa brennt, Waldbrand rund um die Schweiz herum und auch bei uns könnte es, wenn es so trocken ist, schnell mal reingehen.
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0: Darum haben wir die Woche mal genauer so die Waldbrände angeschaut. Du beim Christian Pfammatter, Bereichsleiter Schutzbauten und Waldbrandmanagement vom Kanton Bern, angefragt, was da eigentlich so die Folgen sind davon. Er meint, sogar am Anfang nach einem Waldbrand.
2: Man meistens viel Asche. Oder auch verbrannte, der Humusboden ist verbrannt. Und das ändert das Verhalten von diesem Boden. Wenn es da stark drauf regnet, hat man viel mehr oberflächlichen Abfluss. Es kann auch Material mitschwemmen, es kann so kleine Murgänge geben.
0: Und das ist natürlich ja, so die ersten paar Monate so. Wie geht es dann weiter?
2: Wenn er Bäume absterben oder müssen genutzt werden, weil sie geschädigt sind, Borkenkäfer bekommen, dann fehlen die als Element im Steinschlagschutzwald. Steine können nicht mehr abbremst oder gestoppt werden. Also man hat eine viel höhere Aktivität als Steinschlag.
0: Extrem gefährlich natürlich. Und dann haben wir dann auch noch die Langzeitfolgen von so einem Waldbrand.
2: So nach 15 Jahren sterben dann auch die Wurzelstöcke ab. Und dann verliert der Boden auch ein bisschen seine Armierung. Und wenn ein Boden eh schon rutschanfällig ist, müssen wir dann auch mit mehr Rutschungen rechnen, die im Wald oder aus dem Wald raus eine Strasse oder auch Wohnhäuser betreffen.
0: Das ist also nicht einfach so, dass der Brand fertig ist und dann ist schon alles gut. Zieht sich über Jahre noch Zeug nach. Und das vielleicht, weil jemand einfach für ein paar Sekunden nicht aufgepasst hat. Darum im Moment wirklich vorsichtig sein mit dem Feuer.

0: 10 vor 7 ist es der Gandri Wecker, hat reingeschaut an dem Samstagmorgen. Guten Morgen. Heiss, wirklich. Im Moment denken wir eigentlich von dann an, wo die Sonne aufgeht, bis spät in die Nacht rein noch eins. Wo gibt es die nächste Abkühlung?
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0: Ein Tag, wo die Sonne mal nicht mega fest geschonnen hat, da kann ich mich schon bald nicht mehr daran erinnern. Wie sieht es heute aus, Fabian Umbrich vom Meteotest?
2: Es geht auch heute Samstag mit sehr sonnigem und sehr heißem Wetter weiter. Temperaturen auch heute wieder am Nachmittag bei etwa 31 Grad. Dazu gibt es den ganzen Tag durch, vom Morgen bis am Oben sehr viel Sonnenschein. Der Himmel ist meistens wolkenlos. Man spürt eine schwache bis mässige Brise, vor allem am Vormittag. Am Nachmittag stellt die ab, aber auch die bringt nur wenig Abkühlung.
0: Darum vielleicht den Rasensprenger schon mal installieren für die Kinder heute im Garten. Und natürlich vielleicht auch ein bisschen für euch zum Abkühlen. Wie ist es am Sonntag nach?
2: Auf Abkühlung hofft man am Morgen ein bisschen vergeben. Es ist am Morgen wieder sehr sonnig und sehr heiß. Sogar noch 2 Grad wärmer als heute. Es kann bis zu 33 Grad geben. Und dazu vor allem am Vormittag wiederum sehr viel Sonnenschein. Es kann im Laufe des Tages ein paar Quellwochen geben. Die Sonne kann also mal verdeckt werden. Aber Regen gibt es an den wenigsten Orten. Höchstens im Jura mal sein oder andere Gewitter. Aber über dem Seeland und am Jura-Südfuss bleibt es weiterhin mit grosser Wahrscheinlichkeit trocken.
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0: Ich stimme auf ein letztes Lake Life Festival Konzert ab. Tun wir noch schon in der nächsten halben Stunde. Das mit der Amy McDonald. Die steht nämlich auf der Bühne zusammen unter anderem mit Mark Forster, Linda Ellis oder auch der Bieler Dana. Nach der siebten gibt es Amy mit Mr. Rock'n'Roll. Und da könnte vielleicht der gemeint sein, der Kid Rock. Auch er ist parat für mich mit All Summer Long nach der siebten.
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0: Zwischen den Storenschlitzen scheint schon die Sonne schon durch. Eure letzte Chance noch durchzulüften, bevor es dann schon um über 20 Grad ist. Aktuell noch angenehme 17 Grad zu Biel, 16 Grad haben wir zu Grenchen und zu Leu bringen. Auf den Ami bleibt es dann erst sonnig und wolkenlos und es gibt etwa 31 Grad.
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0: Es ist 1 ab 7 und da sieht es auf der Straße weiterhin tipptopp aus. Kennen Stoß und Stocker, grüß ins Auto.
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0: Leute im Zug, die aussehen, als wären sie in einen Farb- und Glitzertopf gefallen. Wahrscheinlich geht es für die auf Zürich. Jawohl, dort ist Street Parade, Party Hard am Mittag um 1. Zuerst starten wir jetzt aber fanggemütlich in den Samstine. Die Leonie mit By Your Side jetzt zum Start am Mikrofon der Samuel Bichsel.
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0: Mit dem Goldri Wecker in den Samstagmorgen rein. Schön habt ihr eingeschaltet, es ist gerade 12 ab 7. Wie bringst du das Schweizer Publikum an einem Festival zum Ausrasten? Es geht ganz einfach.
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0: Gestern Abend der Macklemore auf der Bühne vom Lake Life gestanden. Das ist der hier. Und der hat das Publikum also vollkommen überzeugt und mitgerissen.
3: Super! Absolut! Genial.
4: Mega cool! Und es war mega friedlich und er hat mega viel Liebe ausgeschüttet.
5: Sensationell war. Also gestern wie heute. Wir waren gestern hier. Lenny geil war, Macklemore. Nein, also eine riesige Show war.
0: Ja, vor allem auch der Anfang war ganz anders als bei vielen anderen grossen Stars.
5: Ich fand es geil, dass er gerade am Anfang eigentlich Driftshop gebracht hat. Und das geilste Lied im Vergleich zu allen anderen schon am Anfang. Weil er gewusst hat, dass alle ihr einen bescheuerten Abteil vornehmen. Und dann gesagt hat, so jetzt. Und jetzt ist es vorbei, jetzt tun ihr alle euch das Nattel in den Sack und geniessen die Show. Und das habe ich hure geil gefunden.
0: Clever, einfach die Bangers schon am Anfang rausholen. Die Leute gehen mal so richtig aufheizen. Und laut ist es dann auch noch mal geworden, als er für die Zugabe auf die Bühne kam. Im Schweizer Nazi-Liebli haben wir natürlich alle Freude, oder? Das hat er dann nach der Zugabe ins Publikum geschossen und ist dann abgetaubt.
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1: Guten Samstagmorgen mit dem Kanal 3 Wecker. 20 ab 7 haben wir gut. Gross Wanderausflüge machen wir heute, glaube ich, nicht. Es wird nämlich wieder heiß.
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1: Fabian Umbrich vom Mediatest. Schon unter der Woche die ganze Zeit heiß und schön gewesen. Wie sieht es jetzt heute aus?
3: Es geht auch heute Samstag mit sehr sonnigem und sehr heißem Wetter weiter. Temperaturen auch heute wieder am Nachmittag bei etwa 31 Grad. Dazu gibt es den ganzen Tag durch, vom Morgen bis am Abend sehr viel Sonnenschein. Der Himmel ist meistens wolkenlos. Wie spürt, eine schwache bis mässige Wiese, vor allem am Vormittag. Am Nachmittag stellt ihr die ab, aber auch die bringt nur wenig Abkühlung.
1: Und so ein bisschen Abkühlung, das wäre ja schon mal auch wieder schön, oder? Ganz ohne, dass wir irgendwie da müssen gehen baden, wäre die natürlich cool. Vielleicht morgen ein bisschen Regen oder so?
3: Auf Abkühlung hofft man auch morgen ein bisschen vergeben. Es ist auch morgen wieder sehr sonnig und sehr heiß. Sogar noch 2 Grad wärmer als heute. Es kann bis zu 33 Grad geben. Und dazu vor allem am Vormittag wiederum sehr viel Sonnenschein. Es kann dann im Laufe des Tages ein paar Quellwochen geben. Die Sonne kann alles mal verdeckt werden. Aber Regen gibt es an den wenigsten Orten. Höchstens im Jura mal das eine oder andere Gewitter. Aber über dem Seeland am Jura-Südfuss bleibt es weiterhin mit grosser Wahrscheinlichkeit trocken.
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0: Das ist der Kanal 3 Wecker. Guten Morgen, es wartet wieder ein Haufen Abwechslung auf mich. Poppy gewirrt mit der Eva Max und Loving Myself. Rockig mit Queen und I Want It All. Beide Hits geht's noch in der nächsten Viertelstunde für mich. Jetzt ist es 7:30. Die
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0: Die aktuellen Temperaturen 17 Grad zu Biel, 18 sind es Twann und Lies. Und es geht jetzt gang wie mehr ob sie, bis wir am Nachmittag heisse 31 Grad haben. Den ganzen Tag Sonne. Wer also an Street Parade oder hier bei uns ans Lake Life Festival will, viel trinken einrechnen, gut eincremen und vielleicht so ein Wasserspritzegängchen bei sich zum Abkühlen.
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0: 7:30 geht noch Ring vorwärts im Kanal 3 Land. Höchstens mal ein Bahnübergang, der etwas steht. Ich wünsche euch eine gebige Fahrt.
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0: Mein Name ist Samuel Wichsu. Darf ich da in den Samstag rein begleiten? Schön, dass ihr reingeschaltet. Guten Morgen. Jetzt gibt es aktuelle Musik von Michael Schulte, 5 AM.
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0: Mit dem Kanal 3 Wecker ins Wochenende starten und auch da gibt es am Samstagmorgen früh etwas zu gewinnen. Es ist 19 Minuten vor der Nacht.
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0: Sommerferien geht zu Ende. Alle kommen zurück zum Bügel. Aber nicht die Manuela aus Bio. Bei dir steht die Ferien erst noch vor der Tür.
2: Genau. Ja, ja, da ab Mitte August.
0: Wo geht's her?
2: Oh, wahrscheinlich einfach ein bisschen da. Wenn, dann spontan.
0: Bist du allgemein so eine, die es gerne ein bisschen spontan hat?
2: Ja, ich gehe die Haustiere und so. Und das ist immer ein bisschen schwierig. Da muss man relativ lang vorausplanen. Habe ich manchmal nicht so Lust. Dann schaue ich lieber spontan.
0: Ja, ja. Ja, und manchmal genau. Kommt es ja bald besser, wenn man spontan schaut, als wenn man es gross
2: sieht. Ja, das ist es so. Da hat man weniger Stress vorher, macht sich nicht so viel Gedanken.
0: Ein bisschen mehr Gedanken musst du jetzt beim Kanal 321 losmachen. 30 Sekunden, 3 Fragen richtig beantworten und auf dein Kommando geht's los.
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0: Ist das Bern Jurassische Schwingfest am Sonntag in der Gemeinde Recconvilliers oder in der Gemeinde Tramelan?
2: Tramelan.
0: Recconvilliers wäre es gewesen. Welches grosse Schweizer Ski-Ass hat am Dienstagabend seinen Rücktritt bekannt gegeben?
2: Der Rami Gut.
0: Das ist richtig, Lara Gut. Genau. Welches ist der zweitnächste Planet zu unserer Sonne?
2: Der Mond.
0: Venus wär's gewesen. Kann man am Locarno Filmfestival der goldige Leopard oder eine goldige Palme gewinnen?
2: Goldige Palme.
0: Die goldige Palme ist zu Gann, es wäre der Leopard gewesen. Und jetzt ist leider die Zeit schon durch.
2: Ist gut.
0: Und ja, dann wünsche ich dir schon gleich schöne Ferien und noch eine gute Woche beim Bügeln.
2: Danke, danke.
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0: Guten Morgen, kommen wir gut in den Samstag rein. Sei es gemütlich daheim oder vielleicht schon längstens am Bügeln, ihr hört Kanal 3 Wecker 10 vor 8.
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0: Viel passiert die Woche, unter anderem Anfangswoche im Parktheater zu Grenchen. Dort haben der Vizestabbi Patrick Grossa und die ehemalige Stadtpräsidentin Susanne Sali bekannt gegeben, ob sie bei Wiederwahl nochmal antreten. Und es ist auch noch jemand mehr im Rennen mittlerweile. Romy Furr aus der Redaktion, was ist da rausgekommen?
2: Susanne Sali tritt nochmal an für das Grenchner Stadtpräsidium. Der Vizestabbi Patrick Grossa lässt es sein. Susanne Sali hat im Juni ihr Amt als Grenchner Stadtpräsidentin per sofort verloren. Das, weil das Bundesgericht Beschwerden von Elias Vogt gegen die Stadtbeiwahl hat gut geheissen. Die Wahl war ungültig, weil die Behörden mit den Wahlzetteln nicht korrekt umgegangen sind. Oder Elias Vogt tritt an für die Stadtpräsidiumswahl, gibt der Nächte bekannt. Er sei der Richtige für den Posten, wie er gegenüber aschur.ch sagt.
3: Mir geht es um die Sache. Ich möchte verschiedene Themen, die den Leuten unter den Nägeln brennen, thematisieren. Sei es zum Beispiel, dass wir über 100 Millionen Schulden haben, dass in der Innenstadt viele Parkplätze im Moment verschwinden und dass es das Grenchen gesellschaftlich Zusammenhalt fehlt. Und ich glaube, dass die Bevölkerung durchaus das auch spürt.
2: Und da will er seine Büte machen, so der Elias Vogt. Nächsten Montag läuft die Frist ab, um sich aufzustellen. Die Wiederholung von Grenchner Stadtpräsidiumswahl ist am 27. September.
0: Und der hat auch noch einen Einsatz vor der Kantonspolizei Bern zu reden gegeben.
2: Ja, genau. Kapo hat einen 20-Jährigen von Egerten verhaftet, weil er mehrmals viel zu schnell mit dem Auto ist gefahren. Er ist unter anderem mit fast 230 km/h im 80er durch Kappelen gekesselt oder mit über 140 km/h im 50er zu Biel bei Arberg. Der Schweizer war insgesamt 10 Mal dieser Wettifung unterwegs gewesen, zwischen Februar und März dieses Jahr. Die Polizei hat ihn verwünscht, weil sie mehrere Videos aus den sozialen Medien zugeschickt bekommen. In denen sieht man den jungen Mann, wie er im Auto hockt. Auf das aber ist die Polizei bei ihm zu Egerten gelaufen und hat ihn festgenommen. Sie haben ihm dazu das Auto und den Ausweis fortgenommen. Jetzt muss er vor Gericht. Wie hoch die Strafe aussieht, kann man noch nicht sagen. Für das Rasen kann es nach dem Gesetz aber eine sehr hohe Geldstrafe und sogar eine Gefängnisstrafe von bis zu 4 Jahren geben.
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0: Minions über Alice, Popcorn mit dem Barry, grosse Romantik. 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

0: Eigentlich wollen ausschlafen, die Kids aber irgendwie einen anderen Plan gehabt. Jetzt seid ihr halt wach, nehmen wir den Staubsauger und den Putzlumpen für ja, Musik zum die Wohnung fiedeln gibt's von Starship mit We Built This City. Machen wir das halt so, oder an dem Samstagmorgen. Oder auch mit dem neuen Hit von Alex Warren, Fever Dream, beide für euch parat, für da gut können anfangen zu starten. Das nach den Nachten.
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0: Ja, aktuell sollte man nicht in Gold investieren, sondern in Schattenplätzli. Die sind nämlich bei diesem Wetter so selten. Die könnte man ganz sicher teuer vermieten. Und heute, nämlich in der wolkenlosen Himmel, strahlt der Sonnenschein und es wird warm mit 31 Grad. Aktuell ist es noch ein bisschen kühler zum Glück. Wir haben 18 Grad zu Biel und zu Bieterle 19 Grad ist zu Erlach.
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0: Schieben an, weil der Fahrtwind geniessen am 1 ab 8, weil es läuft alles störungsfrei. Dann kommen wir tiptop vorwärts. Gute Fahrt.
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0: Am Nick der Samuel Bichsel. Zusammen starten wir in den Samstagen. Ihr habt euch für einen richtigen Sender hier entschieden. Kanal 3. Und mal ein Kompliment für euch.
3: Mega cool.
0: Genau, habt euch weiterhin ganz einen schönen Morgen und ein schönes Wochenende.
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0: Guten Morgen, das ist der Karl Dreibecker, 11 ab 8 Uhr haben wir, wo bei vielen noch der Shadow brummt nach gestern Abend. Ja, da ist es abgegangen am Lake Life Festival. Der Macklemore war der.
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0: Eine riesen Party, alle am Jumpen und durchdrehen beim grössten Konzert gestern Abend. Der US-Rapper Macklemore richtig abgeliefert und auch nach dem Konzert waren alle noch am Mitsingen.

0: Hey, ja, bei solcher Musik, da muss man ja einfach mittanzen. Hat bei den Fans können überzeugen, und zwar so richtig. Sie hier, sie ist sogar richtig emotional geworden.
1: Es war unglaublich cool. Ich hätte nicht gedacht, dass es so schön wird sein. Auch mega, irgendwie so mega emotional. Ich glaube, eines meiner Lieblingskonzerte. Nicht einmal, weil ich den Macklemore so privat mega höre. Aber vor allem einfach, wie er ist, der Vibe, den er gibt. Und irgendwie so, man merkt, dass er es so von Herzen macht. Und es ist mega schön. Vor allem, dass er das zu Bio macht. Unsere Heimatstadt, das ist mega, mega schön.
0: Ja, schön, was so Musik ausmacht. Und vor allem krass, was für riesen Künstler dieses Jahr am Lake Life der Weg auf Bio finden. Neben Macklemore ja schon der Lenny Kravitz da gewesen, hier noch Damien McDonald, Mark Forster. Aber klar, mit so einer Aussicht und das direkt noch am See, da kommen alle Künstler gerne.
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0: 20 ab 8 ist es der Gantry Wecker. Schönen guten Morgen. Man kann es eigentlich nicht mehr hören. Und gleich muss es ab und zu mal wieder gesagt sein, es ist heiss.
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0: Ja, und man sieht es ja in der Natur aus, dass es denen nicht gut tut. Oder alles trocknet aus, es ist mehr braun als grün. Und so steigt halt ja die Gefahr für die Waldbrände. Und so das Waldbrandthema, das haben wir die ganze Woche angeschaut. Und wie schnell das geht, das hat uns der Matthias Reber, Interimkommandant bei Berufsfeuerwehr Bio, erklärt.
2: 90% von allen Entstehungen von Waldbränden ist Mensch, der das auslöst. Sei es jetzt durch eine Zigarette, sei es durch Abfall, ein Glas, das er liegen lässt, sei es zum Teil Brandstiftung leider immer wieder oder Unachtsamkeit mit irgendwelchen Maschinen oder heissen Fahrzeugen, die man abstellt.
0: Aber was bei uns im Gegensatz zu anderen Ländern gut ist, die Bäume, die wir in der Region haben, die brennen nicht mega stark.
2: Wir haben Mischwald. Das hilft natürlich, indem dass man immer wieder so Laubbäume drin hat, Pionierbaumarten, wo zum Teil die Brände könnte ein bisschen bremsen könnten. Wir haben den Vorteil, dass wir Wälder haben, die halt sehr stark begangen werden, sei es jetzt von Biker, von Spaziergängern und so weiter. Und darum kommt die Meldung auch sehr früh.
0: Ja, und gleich heisst es aufpassen, sich an das Feuerverbot halten und sicher keine Ziegen an Boden schiessen. Aber das ist, glaube ich, selbstverständlich, vor allem gerade im Wald. Ja, und dann kommt es gut hier bei uns mit dem Waldbrand, das wir sicher kennen haben, der uns hier aus abfackelt.

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2: Ja, Schattenplätzchen müssen wir nicht heute selber machen, weil der ganze Tag wolkenlos. Die Sonne die brennt da noch einmal oben runter. Jetzt wird es richtig heiß. 32 Grad am Nachmittag. Jetzt am Morgen noch etwas angenehm. In dem Moment knapp über 20 Grad Fang. Und ja, sonst wird es trocken bleiben. Und am Morgen Sonntag sieht es dann ähnlich aus. Am Morgen vor allem auch noch sehr sonnig. Am Nami kann es ein paar Wolken geben. Aber auch dort bleibt es eigentlich trocken und auch heiß mit 32 Grad.
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2: Es ist 8:30 und auf der Straße da läuft alles tipptopp. Keine Meldungen, gute Fahrt.
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2: An mich der Sommer Bichsau, das Käfeli rauslassen. Raus auf den Balkon hocken, noch schnell ein bisschen die Kühle, einigermaßen kühlen, Temperaturen geniessen. Und dann rein und dann das Weekend hoffentlich etwas machen. Ich wünsche euch ganz einen schönen Start in den Tag. Schön wieder eingeschaltet.
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0: Guten Morgen, das ist der Kanal Wecker, der ihr eingeschaltet habt. 8:45 ist es. Kommen wir gut in den Samstag rein. Sei es gemütlich daheim oder vielleicht schon längstens am Bügeln.
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0: Ja, es ist wieder viel passiert die Woche. Unter anderem Anfangswoche im Parktheater zu Grenchen. Dort haben der Vize-Stadtpräsident Patrick Grossa und die ehemalige Stadtpräsidentin Susanne Sali bekannt gegeben, ob sie bei der Wiederwahl noch mal antreten. Und es ist schon neu jemand mehr im Rennen. Romy Fuhrer aus der Redaktion, was ist da rausgekommen?
2: Susanne Sali tritt nochmal an für das Grenchner Stadtpräsidium. Der Vizestapi Patrick Grossa lässt es sein. Susanne Sali hat im Juni ihr Amt als Grenchner Stadtpräsidentin per sofort verloren. Das, weil das Bundesgericht Beschwerden von Elias Vogt gegen die Stapi-Wahl hat gut geheissen. Die Wahl war ungültig, weil die Behörden mit den Wahlzetteln nicht korrekt umgegangen sind. Auch der Elias Vogt tritt an für die Stadtpräsidiumswahl, gibt der Nächte bekannt. Er sieht richtig für den Posten, wie er gegenüber aschur.ch sagt.
3: Mir geht es um die Sache. Ich möchte verschiedene Themen, die den Leuten unter den Nägeln brennen, thematisieren. Sei es zum Beispiel, dass wir über 100 Millionen Schulden haben, dass in der Innenstadt viele Parkplätze im Moment verschwinden und dass es das Grenke gesellschaftlich Zusammenhalt fehlt. Und ich glaube, dass die Bevölkerung durchaus das auch spürt.
2: Und da will er seine Büte machen, so der Elias Vogt. Nächsten Moment läuft die Frist ab, um sich aufzustellen. Die Wiederholung von Grenchner Stadtpräsidiumswahl ist am 27. September.
0: Und der hat noch einen Einsatz vor der Kantonspolizei Bern zu reden gegeben.
2: Ja, genau. Die Kapo hat einen 20-Jährigen von Egerten verhaftet, weil er mehrmals viel zu schnell mit dem Auto ist gefahren. Er ist unter anderem mit fast 230 km/h im 80er durch Kappelen gekesselt oder mit über 140 km/h im 50er zu Biel bei Arberg. Der Schweizer war insgesamt 10-mal dieser Wettifung unterwegs gewesen, zwischen Februar und März dieses Jahr. Die Polizei hat ihn verwünscht, weil sie mehrere Videos aus den sozialen Medien zugeschickt bekommen. In denen sieht man den jungen Mann, wie er im Auto hockt. Auf das aber ist die Polizei bei ihm zu Egerten gelaufen und hat ihn festgenommen. Sie haben ihm dazu das Auto und den Ausweis fortgenommen. Jetzt muss er vor Gericht. Wie hoch die Strafe aussieht, kann man noch nicht sagen. Für das Rasen kann es nach dem Gesetz aber eine sehr hohe Geldstrafe und sogar eine Gefängnisstrafe von bis zu 4 Jahren geben.
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0: Guten Morgen, dir lasst die Gandri Wecker an diesem Samstag von diesem wunderschönen Wochenende, das hier auf uns wartet. Und wir verteilen da schon richtig viel gute Laune. Unter anderem in der nächsten Halbstunde, oder besser gesagt in der nächsten Viertelstunde mit der Cyndi Lauper, Girls Just Want To Have Fun. Und der Start macht dann ergibt Dua Lipa mit Houdini. Zuerst gibt es jetzt aber noch schnell das Wetter und den Verkehr. Wir haben 9. Die
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0: Das Einzige, was heute mein Wetter noch ändert, sind die Temperaturen. Sonst bleibt es einfach schön und wolkenlos. Jetzt geht es aber gang wie weiter. Ob sie mit den Temperaturen am Nachmittag heisse 31, 32 Grad, heisst das so, wenn ihr es irgendwie könnt einrichten könnt. Nach irgendwo abzukühlen im Wasser, das wäre sicher eine gute Option.
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0: Samstagmorgen viel noch am Schlafen wahrscheinlich. Nach dem Lake Life Festival gestern Abend, jetzt am Auspausen. Das merken wir auf der Strasse. Kennen Stoß und Stocker aktuell. Kommen gut und sicher an unser Ziel.
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0: Es gibt aber natürlich auch die, die nicht ausschlafen konnten, die heute bügeln. Und genau für euch ist jetzt die Zeit gekommen, oder? Die 9 Pause, das Käfeli nehmen, voraushocken, heute schnell durchschnaufen, geniessen. Und das mit ganz viel Musik. Jetzt gibt es 9 Songs am Stück. Nur für euch. Schön, seid ihr da mit dabei. Mein Name ist Samuel Büchser.
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1: Das ist Kanal 3, wo ihr eingeschaltet habt. 3:30 Schön sind wir da zusammen am Samstag unterwegs. Heute Abend, da fliegt der Lehrer ins Weltall und das will er eigentlich gar nicht.
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1: Der Film «Der Astronaut» kommt heute Abend im Open Air Kino Zlis an Evolon Movie Night. Muriel Filo aus dem Kanal 3 Team, erzähl heute, was ist das für ein Film?
2: Der Hohenskommun-Lehrer Ryland Grace wacht plötzlich mitten im Weltall auf.
3: Bitte nennen Sie Ihren Namen.
4: Ryland Grace. Ich bin gerade aus dem Koma erwacht. Ich bin mehrere Lichtjahre von meiner Wohnung weg. Und ich bin kein Astronaut.
2: Die Welt steht vor dem Abgrund. Darum suchen die Leute vom Projekt Hail Mary jemanden, der ins Weltall fliegt, um herauszufinden, was genau das Problem ist.
5: Das ist 11,9 Lichtjahre entfernt. Die Astronauten sterben immer. Wer meldet sich freiwillig für sowas?
2: Eben niemand. Oder besser gesagt, es kann halt wie nur jemand noch helfen.
6: Die Sonne ist nicht der einzige Stern, der stirbt. Jeder Stern wurde von seinem Nachbarn infiziert, außer einem.
5: Warum?
7: Wissen wir nicht.
2: Der Ryland ist die letzte Hoffnung, für die Welt zu retten. Er aber checkt gar nichts und versteht jetzt wirklich nicht, wieso jetzt er Gott der Retter soll sein.
4: Ich sag's laut, ich bin kein Astronaut. Ich hab noch nie sowas gemacht, ich war noch nie im All, ich kann nicht mal den Moonwalk.
2: Und gleich geht er das Abenteuer ein und muss zum Glück auch nicht allein durch das Abenteuer.
1: Der Astronaut könnt ihr heute Abend neben dem Parkschwimmbad Lies an Avalon Movie Night schauen. 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

Vierte vor 10 haben wir den Gal 3, den ihr eingeschaltet habt. Schönen guten Morgen. Und hinten ist schon der letzte Abend vom Lake Life Festival. Den Nachmittag sind wir auch wieder dort. Mit unserem Wagen und dann natürlich auch am Abend bei all den Konzerten, die es gibt. Zum Beispiel von ihm hier. Mark Forster ist am Start. Der Deutsch mit sicher auch übermorgen. Dann haben wir hier noch etwas vor Inseln hoch oben. Amy MacDonald, Mr. Rock'n'Roll und natürlich auch Schweizer Musikerin auf der Bühne am Lake Life Festival. Aus der Innerschweiz Linda Ellis, die parat ist und dann natürlich noch die Lokalmatadorin Dana, auch mit dabei. Kommt vorbei, schon am Nachmittag bei uns. Wir haben einen Wettbewerb, den ihr auch ausfüllen könnt und dort hier etwas gewinnen könnt. Und dann natürlich am Abend, nach all diesen Konzerten, gibt es sicher auch noch ein paar Partys sonst mit irgendeinem DJ. Und dort wird der laufen, ganz sicher, wo jetzt kommt. Macarena, der Sommerhit, jetzt gibt für euch parat. 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

0: Das ist Kanal 3, wo ihr hört. Schön, habt ihr eingeschaltet an diesem Samstagmorgen oder Vormittag, besser gesagt. Und da gibt es für euch in der nächsten halben Stunde Shania Twain, That Don't Impress Me Much. Ein Kanal 3 Klassiker für euch parat. Zusammen mit dem Nico Santos. So kann man richtig chillig durch den Samstagvormittag durchgehen. Jetzt haben wir 10.
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0: Ja, es ist aktuell schon um die 24 Grad. Das ist aber noch angenehm kühl im Gegensatz zum Nachmittag. Da erwarten uns nämlich 32 Grad. Dazu strahlend blauer Himmel, sozusagen keine Wolke, also Schattenplätzchen sind wirklich heiß begehrt diesen Nachmittag. Und Regen weiterhin nicht in Sicht. Und dann schauen wir noch schnell auf den Sonntag vor. Dort ziemlich ähnlich. Einziger Unterschied, es kann dann gleich zwischen mal ein paar Wolken am Himmel haben, aber auch dort mehrheitlich trocken und vielleicht sogar noch ein bisschen wärmer, bis zu 33 Grad gibt es morgen.
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0: Aktuell auf der Strassenregion alles gut. Keine Stoß und Stocker gemeldet. Und schauen wir noch schnell vor Gotthard. Dort hier haben wir mittlerweile Richtung Norden 5 km Stau, 50 Minuten, wo ihr müsst warten. Und Richtung Süden, Richtung Airolo hat er 4 km und 40 Minuten. Also dort geht der Retourverkehr langsam aber sicher los. Dann die Ferien, da kommen die Leute natürlich langsam zurück.
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0: Ja, guten Morgen und allen denen, die heute etwas länger ausgepauset haben, vielleicht gestern spät geworden, wenn ihr gerade noch am Lake Life Festival war oder sonst an irgendeiner Party, hat noch nicht viel verpasst, weil das schöne Wetter, das jetzt von uns hat, haben wir vorhin gehört, geht den ganzen Tag so weiter. Können wir es also geniessen? Ich wünsche Ihnen ein schönes Wochenende am Mikrofon der Samuel Bichsel.
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0: Ich habe vorhin richtig gemeint, da habe ich einen Songtitel, also einen Schreibfehler drin. Der hier, der heisst Kein Witz, 12 M's aneinandergereilt in 4 Dreierpäckchen. Gibt es in der nächsten 4. Stunde für mich. Zusammen mit Sophie und den Giants. Loser, habt einen guten Samstagmittag. Jetzt haben wir 12. Die
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0: Die Sonne brauche vergessen, das ist heute ganz mühsam, weil die Sonne die scheint heute die ganze Zeit. Kein Wäuchli und nichts, das hier heute mal die verdeckt. Die Temperaturen sind auch jetzt schon ziemlich mild. 26 Grad in Biel, Zedorf und Egerten. Auf den Nami klettern sie dann auf 31 Grad rauf. Auch am Sonntag wird es heiss, vielleicht sogar noch etwas mehr. 33 Grad sind dort möglich. Dazu am Morgen auch wieder keine Wolken rum. Am Nami gibt es ein paar, die Schatten spenden. Regen bringen die aber eigentlich nicht.
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0: 1 ab 12 auf der Autobahn stehen, und zwar auf der A1 zwischen der Verzweigung Lutherbach und Herkingen. Richtung Zürich hat er dort 25 Minuten länger und in Gegenrichtung steht er dort sogar eine gute halbe Stunde. Das ist einfach wegen Verkehrsüberlastung. Viel Geduld und eine gute Fahrt.
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0: Halbnackte Menschen, Glitzer und Musik, die reinbrätschen. Das ist die Street Parade. Heute in Zürich, in einer Stunde geht sie los. Kann auch so gut sein, dass ihr heute in den Zügen ein paar Glitzer und Glamour Menschen seht. Habt einen guten Tag. Mein Name ist Samuel Bichsau.
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0: 20 ab 12 ist es gewesen. Ein guter Wunsch, wenn ihr gerade am Brunchen seid oder sonst am Mittagessen. Im Moment denkt man ja eigentlich von dann an, wo die Sonne aufgeht, ist spät in der Nacht in der Nummer 1. Wo gibt es die nächste Abkühlung?
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0: Ein Tag, wo die Sonne mal nicht mega fest geschonen hat, kann ich mich schon bald nicht mehr daran erinnern. Wie sieht es heute aus, Fabian Umbrich vom Meteo-Test?
2: Es geht auch heute Samstag mit sehr sonnigem und sehr heißem Wetter weiter. Temperaturen auch heute wieder am Nachmittag bei etwa 31 Grad. Dazu gibt es den ganzen Tag durch vom Morgen bis am Abend sehr viel Sonnenschein. Der Himmel ist meistens wolkenlos. Man spürt eine schwache bis mässige Brise, vor allem am Vormittag. Am Nachmittag stellt die ab, aber auch die bringt nur wenig Abkühlung.
0: Ja, darum vielleicht für die Abkühlung den Rasensprenger schon mal installieren für die Kinder heute im Garten und natürlich vielleicht auch ein bisschen für euch zum Abkühlen. Wie ist es am Sonntag? Gibt es da Abkühlung?
2: Auf Abkühlung hofft man am Morgen ein bisschen vergeben. Es ist am Morgen wieder sehr sonnig und sehr heiß. Sogar noch 2 Grad wärmer als heute. Es kann bis zu 33 Grad geben. Und dazu vor allem am Vormittag wiederum sehr viel Sonnenschein. Es kann im Laufe des Tages ein paar Quellwochen geben. Die Sonne kann alles mal verdeckt werden. Aber Regen gibt es an den wenigsten Orten. Höchstens im Jura mal sein oder andere Gewitter. Aber über dem Seeland am Jura-Südfuss bleibt es weiterhin mit grosser Wahrscheinlichkeit trocken.
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0: Minions über Alice, Popcorn mit dem Barry, grosse Romantik. 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

0: 20 vor 1 ist es, Kanal 3 hat ihr eingeschaltet. Schönen guten Samstagmittag. Heute Abend, da fliegt ein Lehrer ganz ungewollt ins Weltall.
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0: Der Film «Der Astronaut» kommt heute Abend im Open Air Kino zu Lies an Evalon Movie Night. Muriel Philo aus dem Kanal 3-Team, um was geht's?
2: Der Hohenskommun-Lehrer Ryland Grace wacht plötzlich mitten im Weltall auf.
3: Bitte nennen Sie Ihren Namen.
4: Ryland Grace. Ich bin gerade aus dem Koma erwacht. Ich bin mehrere Lichtjahre von meiner Wohnung weg. Und ich bin kein Astronaut.
2: Die Welt steht vor dem Abgrund, darum suchen die Leute vom Projekt Hail Mary jemanden, der ins Weltall fliegt, um herauszufinden, was genau das Problem ist.
5: Das ist 11,9 Lichtjahre entfernt. Die Astronauten sterben immer. Wer meldet sich freiwillig für sowas?
2: Aber niemand. Oder besser gesagt, es kann halt wie nur jemand noch helfen.
6: Die Sonne ist nicht der einzige Stern, der stirbt. Jeder Stern wurde von seinem Nachbarn infiziert, außer einem.
5: Warum?
7: Wissen wir nicht!
2: Der Ryland ist die letzte Hoffnung, für die Welt zu retten. Er aber checkt gar nichts und versteht jetzt wirklich nicht, wieso jetzt er Gott der Retter soll sein.
4: Ich sag's laut, ich bin kein Astronaut. Ich hab noch nie sowas gemacht, ich war noch nie im All, ich kann nicht mal den Moonwalk.
2: Und gleich geht er das Abenteuer ein und muss zum Glück auch nicht allein durch das Abenteuer.
0: Der Astronaut könnt ihr heute Abend neben dem Parkschwimmbad Lies an Evalon Movie Night schauen. Und das ganz einfach. Jetzt holt ihr schnell an, Leute, auf 032 322 2020. Ich habe noch zwei Tickets. 032 322 2020.
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0: Das ist Kanal 3 am Samstagmittag. Schön, habt ihr eingeschaltet. Schnappt euch die Luftgitarre und dann rocken wir zusammen in den Namen. Jawohl, zusammen mit Joe und Chet. I Love Rock'n'Roll ist parat für euch. Zusammen mit der Eva Max. Spot a Fake gibt es beide in den nächsten 15 Minuten. Jetzt haben wir eins.
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0: Der Blick auf das Thermometer zeigt, 28 Grad haben wir zu Biel und zu Dreiten, 27 sind es zu Grenchen, haben aber noch nicht den Höhepunkt erreicht. Am Nami gibt es 31 Grad, drückt uns der Schweiß raus und geht denen, die heute noch ans Lake Life wollen, besonders dort hier Schatten hat schon ein paar, aber nicht mega viel. Aber was noch gäbig ist dort, man kann sich kurz schnell im See abkühlen, das ist schon gäbig. Und so wie heute bleibt es am Morgen ziemlich sonnig, aber am Nami kann es dort ein paar Wolken geben. Es sollte aber trocken bleiben und Temperaturen sogar noch ein Mühe höher, 33 Grad ins Morgen.
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0: Wir haben aktuell Stau auf der A1 Richtung Zürich, das zwischen Lauterbach und Herkingen. Aktuell verliert ihr dort Richtung Zürich insgesamt eine gute Viertelstunde. Und euer Gegenrichtung Stau hat ihr etwa gleich lang. Falls ihr dort also durch müsst, viel Geduld und weiterhin gut ankommen.
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0: Ja, jetzt ist das Lake Life schon mal durch. Heute der letzte Tag und wir auch noch einmal vor Ort. Aktuell geht am Aufbauen, einrichten dort unser Aussenstudio. Ab der 3 sollten wir dann live sein. Hey, übrigens so einen coolen Wettbewerb, wo ihr unter anderem Tickets für nächstes Jahr könnt gewinnen könnt. Kommt also vorbei, macht mit. Schönen Namen wünsche ich. Mein Name ist Samuel Bichsel.
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0: Das ist Kanal 3. Schön, geht mit uns durch einen Samstag. Im Sommer heiraten, sicher schön, aber stellt euch mal vor, wie streng bei dieser Hitze. Das geht mir durch den Kopf. Bei dem Banger von Bruno Mars, den wir in den nächsten 4 Stunden hören. Marry You. Und dazu der aktuelle Hit von Katy Perry, Band-Aids, Jetzt ist 3.
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0: Der Schweiß, der läuft ringsherum an. 30 Grad ist es im Moment und es bleibt der ganze Name sonnig und heiß. Morgen sogar noch ein Spürchen heißer, bis zu 33 Grad. Am Morgen wieder viel Sonne, am Name vielleicht ein paar Wolken, bleibt aber grösstenteils trocken in der Region.
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0: Eins ab 3, da habe ich verschlafen, Entschuldigung. Ich habe noch eine Meldung von der Autobahn. Auf der A1 Bern Richtung Zürich, da stockt zwischen Wangerare und Herkingen. Da hat er etwa 20 Minuten länger. Sonst verliert er aktuell nie mehr als 10 Minuten im Kanal 3 Land. Gute Fahrt und passet auf.
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0: Auch heute, am letzten Tag, sind wir wieder rum, am Lake Life Festival zu Biel. Die Kinder die sind sich da schon den ganzen Namen am Austoben. Wasserrutsche, Sprungturm, Ping-Pong und. Am Mikrofon Andrea Stucki. Ich wünsche allen ganz viel Spass, die heute zu Lake Life kommen. Und kommt mal Hallo sagen, hier bei unserem Wagen.
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0: Das ist genau noch drei Minuten, dann ist halb vier an diesem Samstag, 8. August. Und kennt ihr das Gefühl, wenn man so viele Optionen hat, dass man sich einfach gar nicht entscheiden kann? Heute da läuft so viel gleichzeitig. In Bern ist Baskers Strassenkünstlerfest. In Thun, da ist Thunfest. Es ist Solothurn Open Air. Und in Zürich ist Street Parade. Das klingt alles cool. Aber ich sage euch, der Place to be, der ist schon zu Bio, am Lake Life. Ja gut, wir sind vielleicht auch ein bisschen voreingenommen, sind dort vor Ort und egal was nachher zieht, viel Spass und geniesst es.
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0: Das ist Kanal 3 am Samstag Nami. Jetzt geht es 4 von 4 und auch heute sind wir nochmal am Lake Life Festival zu Bio unterwegs.
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0: Und eins von den grossen Highlights heute, der Marc Forster.
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0: Am 10:30 am Abend spielt er auf der Mainstage. Der Sven Müller aus dem Kanal 3 Team hat den Marc Forster vorhin zum Interview getroffen und gefragt, ob er gut ist angekommen hier bei uns.
4: Ich bin herrlich angekommen in der Schweiz. Ich bin ja schon ein bisschen auf dem Campingplatz hier um die Ecke. Schöne Grüße an die Campingplatzbesitzer, die habe ich hier auf die Gästeliste geschrieben. Und ich freue mich sehr auf den Abend. Ich bin sehr ausgeruht, fühle mich sehr urlaubig. Ich kann mir das ehrlich gesagt noch nicht mal vorstellen, heute ein Konzert zu spielen.
5: Wie war es für dich, als du hier, wir sagen eben das schöne Seeland hier in der Region, wie war es für dich, als du hier ankamst, so der erste Eindruck?
4: Der erste Eindruck war so ein gigantisches schwarzes Rolex-Gebäude. Da dachte ich schon mal, okay, alles klar, das ist hier die Richtung, die hier vorgegeben wird. Der zweite Eindruck war, dass wir haben in einem Imbiss Würstchen gegessen und ich habe so viel bezahlt wie in Berlin in einem 5-Sterne-Restaurant. Aber ihr habt einen sehr schönen See.
5: Du hast jetzt gerade angesprochen, du bist richtig relaxed, auch erfrischt. Deine neue Single, Müde, geht es ein bisschen darum, dass man ein bisschen müde ist von allem.
4: Ja.
5: Wie spürst du das aktuell? Du bist ja schon eine Zeit jetzt auf Tournee, Sommertour. Wie müde bist du eigentlich, wenn du darauf achtest?
4: Ach, es geht ehrlich gesagt. Also der Song passt eigentlich gar nicht so richtig zu meinem Gemütszustand. Wir haben eine super, super Sommertour. Und haben es gar nicht gemerkt, dass wir jetzt schon, glaube ich, über 2/3 der Termine gespielt haben. Wir sind richtig schon im Endspurt und haben wirklich eine super gute Zeit und freuen uns auf jede Show.
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0: Das ist Kanal 3, das Wochenende am Lake Life zu Biwung Rex. Und da wird gefeiert und vor allem getanzt. Und alle, die sich schon mal ein bisschen einwärmen wollen. Das könnt ihr zu Die Die, dem aktuellen Hit von Shakira, zusammen mit Burner Boy. Wir hören ihn in den nächsten 20 Minuten. Und dazu der Dermot Kennedy mit seinem Hit Outnumbered. Genießt das Weekend, jetzt ist 4 Uhr. Die
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3: Beim Heimatmuseum Worben ist feierlich ein Betrieb. Es läuft aber nicht viel wegen einer Ausstellung, sondern wegen dem künftigen Umbau des Schulhauses. Das Heimatmuseum ist nämlich im Dachstock des Schulhauses Worben daheim. Aktuell erfüllt das Schulhaus die GVB-Auflagen beim Dachstock aber nicht. Darum tut man das Heimatmuseum verkleinern, wie die Worbener Gemeindepräsidentin Manuela Kocher hier zeigt.
4: Wir haben sehr viele Objekte, wir haben über 3000 Objekte hier im Heimatmuseum. Wir haben aber auch die Herausforderung, dass wir GVB-Auflagen nicht mehr erfüllt haben im Heimatmuseum. Und mit dem Umbau des Schulhauses haben wir jetzt eine Lösung gefunden, dass wir die GVB-Auflagen wieder erfüllen können.
3: Konkret tut man das Heimatmuseum ausmisten. Im letzten halben Jahr hat der Objektrat mit Fachspezialisten und einer Historikerin jedes Objekt genauer unter die Lupe genommen. Dabei hat man sie näher mit Kleber in 3 Kategorien eingeteilt. Die, die man behaltet, die, die man weggibt und bei denen, wo man sich nicht sicher ist, ob sie zum neuen Konzept passen. Man tut nämlich die Objekte ausmisten, die keinen Bezug zu Worben oder dem Seeland haben.
4: Oder die thematisch nicht zu der Sammlung passen. Darum hat man dort jetzt mal den gelben Kleber und jetzt gehen wir noch einmal durch all diese Objekte durch und überlegen noch mal. Und das war der Aufruf an die Bevölkerung, mitzumachen. Vielleicht kennt jemand ein Objekt, vielleicht hat jemand eine Geschichte zu diesem Objekt, warum das eben muss da bleiben.
3: Die anderen 2 Kategorien sind grün und rot. Die grünen Objekte behalten wir im Heimatmuseum Worben. Die roten sollen nicht mehr Teil der Ausstellung sein. Für die hat man Museen angeschrieben, die sie übernehmen können. So der Huber Helfer, Präsident des Vereins Freunde und Freundinnen vom Heimatmuseum Worben.
5: Die dürfen die Objekte gratis abholen, die sie gerne möchten übernehmen. Und da sind einige, also ein gutes Dutzend Museen haben sich da schon angemeldet und es sind einige Objekte, die jetzt so weggehen.
3: Die restlichen Objekte tut man dann an einem öffentlichen Merit am 5. September zu Worben zum Verkauf anbieten. Die Objekte, die am Ende gleich niemand will, tut man dann entsorgen.
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0: Ist noch blöd, wenn die Sonnencreme nicht habt, weil man so schwitzt. 31 Grad ist es im Moment. Es bleibt noch der ganze Name sonnig und heiß. Und morgen sogar noch heißer. Bis zu 33 Grad gibt es. Am Morgen Sonne, am Name Woche. Bleibt aber trocken.
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0: 3 ab 4 Uhr, wir schauen auf die Autobahn. Da steht auf der A1 Bern Richtung Zürich zwischen Wangerare und Herkingen. Da habt ihr etwa 20 Minuten länger. Viel Geduld und eine gute Fahrt.
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0: Baden und Glassen, das ist etwa das Einzige, was uns hilft, ein bisschen runterkühlen bei diesem Wetter. Auch hier am Lake Life, da sind alle irgendwie im und um das Wasser. Muss ich auch nachher auch noch heute in den See kumpen. Mein Name ist Andrea Stucki. Ich wünsche euch weiterhin einen schönen Abend. Geniessen
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0: Das ist Kanal 3, 24 Minuten nach der Vieren an dem letzten Tag des diesjährigen Lake Life Festival. Und wir schauen heute zurück auf gestern. Da ist es richtig abgegangen hier. Da hat nämlich Macklemore richtig eingeheizt hier zu Bio.
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0: Eine Riesenparty, alle am Gumpen und durchdrehen beim grössten Konzert von gestern Abend. Macklemore, das hat den Leuten gefallen.
3: Super, absolut genial.
4: Mega cool und es war mega friedlich und er hat mega viel Liebe ausgeschüttet.
5: Sensationell gewesen. Also gestern wie heute, wir waren gestern hier, Lenny geil, Macklemore, nein, also eine riesen Show.
0: Und es war nicht nur Party-Party, sondern auch emotional geworden.
6: Es war unglaublich cool, ich hätte nicht gedacht, dass es so schön wird sein, auch mega, irgendwie so mega emotional. Es war, glaube ich, eines meiner Lieblingskonzerte, nicht einmal, weil ich den Macklemore so privat mega höre, aber vor allem einfach, wie er ist, der Vibe, den er gibt. Und irgendwie so, man merkt, dass er es so von Herzen macht. Und es ist mega schön. Vor allem, dass er das zu Bio macht, in unserer Heimatstadt. Das ist mega, mega schön.
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0: Unterwegs, richtig Samstagabend mit Kanal 3 in 17 Minuten. Ist 5 Uhr. Schön, seid ihr mit dabei.
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0: Heute Abend mit dabei am Lake Life ist schon der da.
3: An deiner Seite will ich bleiben.
0: Der Marc Forster spielt um 10:30 am Lake Life Festival und er ist voll in seiner Sommertour drin. Sven Müller aus dem Kanal 3 Team hat ihn zum Interview getroffen und mal reingelassen, wie die Tour bisher so war.
4: Wir haben gute Shows gespielt auf ein paar Ritterburgen. Ich hatte überdurchschnittlich viele Schwerter und Schilder schon in der Hand in dieser, bei dieser Sommershow. Ich war oft in Seen. Das war sehr schön, aber eigentlich ist jede Show geil und ich überlege gerade, ob es vielleicht so einen schlechten Moment gab oder irgendwas Ätzendes. Kann mich aber nicht erinnern. Aber ich würde sagen, ich habe noch Kapazität für so 2-3 Schwerter oder so. Das wäre noch geil.
5: Ich hatte gestern ein Gespräch mit dem Produktionsleiter. Mhm. Der hat mir ein bisschen erzählt so von speziellen Wünschen und etc. Und hat gesagt, dass es mal eine Künstlerin gab, die wollte einen speziellen Massagestuhl, den es nur einmal in Europa gab. Okay. Wenn du dir jetzt irgendwas Spezielles wünschen könntest backstage, yeah, was wäre so das Speziellste?
4: Darf man das hier, sich das wünschen? Ich will diesen Stuhl. Das wär gut. Nee, man kriegt ja vor so einer Tour die Frage gestellt, so was sollen wir da draufschreiben auf diesen Zettel, ne? Und mir fällt da nie irgendwas ein. Ich sag immer, ja, Wasser halt, so. Es hat sich jetzt so eine Sache eingebürgert, ich will die Wassermelone. Also ich habe erst jeden Tag Wassermelone, aber sonst fällt mir nichts ein. Also wenn ihr Tipps habt, dann sagt mir das gerne. Ich bin da sehr unkreativ, was das betrifft.
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0: Sommer, Sonne, gute Laune mit Kanal 3. Hoffentlich nicht nur am Lake Life, sondern auch bei euch daheim. Zum Beispiel mit dem Kanal 3 Klassiker «Dancing in the Moonlight». Den hören wir in der nächsten halben Stunde. Und dazu der aktuelle Hit von Michael Schulte. 5 AM heisst er. Auch der ist in den Startlöchern. Jetzt ist 5 Uhr.
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3: Beim Heimatmuseum Worben ist feierlich ein Betrieb. Es läuft aber nicht viel wegen einer Ausstellung, sondern wegen dem künftigen Umbau des Schulhauses. Das Heimatmuseum ist nämlich im Dachstock des Schulhauses Worben daheim. Aktuell erfüllt das Schulhaus die GVB-Auflagen beim Dachstock aber nicht. Darum tut man das Heimatmuseum verkleinern, wie die Worbener Gemeindepräsidentin Manuela Kocher hier zeigt.
4: Wir haben sehr viele Objekte, wir haben über 3000 Objekte hier im Heimatmuseum. Wir haben aber auch die Herausforderung, dass wir GVB-Auflagen nicht mehr erfüllt haben im Heimatmuseum. Und mit dem Umbau des Schulhauses haben wir jetzt eine Lösung gefunden, dass wir die GVB-Auflagen wieder erfüllen können.
3: Konkret tut man das Heimatmuseum ausmisten. Im letzten halben Jahr hat der Objektrat mit Fachspezialisten und einer Historikerin jedes Objekt genauer unter die Lupe genommen. Dabei hat man sie näher mit Kleber in 3 Kategorien eingeteilt. Die, die man behaltet, die man weggibt und bei denen, wo man sich nicht sicher ist, ob sie zum neuen Konzept passen. Man tut nämlich die Objekte ausmisten, die keinen Bezug zu Worben oder dem Seeland haben.
4: Oder die thematisch nicht zu der Sammlung passen. Darum hat man dort jetzt mal den gelben Kleber. Und jetzt gehen wir noch einmal durch all die Objekte durch und überlegen noch mal. Und das war der Aufruf an die Bevölkerung, mitzumachen. Vielleicht kennt jemand ein Objekt, vielleicht hat jemand eine Geschichte zu diesem Objekt, warum das eben muss da bleiben.
3: Die anderen 2 Kategorien sind grün und rot. Die grünen Objekte behalten wir im Heimatmuseum Worben. Die roten sollen nicht mehr Teil der Ausstellung sein. Für die hat man Museen angeschrieben, die sie übernehmen können. So der Huber Helfer, Präsident des Vereins Freunde und Freundinnen vom Heimatmuseum Worben.
5: Die dürfen die Objekte gratis abholen, die sie gerne möchten übernehmen. Und da sind einige, also das Gute, das Dutzend Museen haben sich da schon angemeldet und es sind einige Objekte, die jetzt so weggehen.
3: Die restlichen Objekte tut man dann an einem öffentlichen Merit am 5. September zu Worben zum Verkauf anbieten. Die Objekte, die am Ende gleich niemand will, tut man dann entsorgen.
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0: 31 Grad ist es aktuell. Praktisch kein Wölkchen im Himmel. Und so bleibt es auch den ganzen Abend. Morgen Morgen ist es gleich. Gegen Nami kann es sein, dass es ein paar Wolken hat. Sollte aber trocken bleiben. Und die Temperatur morgen ist noch etwas heißer. Bis zu 33 Grad wird es.
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0: 3:05 eine Meldung von Strassenhöhe auf der A1 Bern Richtung Zürich. Das stockt es zwischen Wangerahren und Herkingen. Da habt ihr etwa 20 Minuten länger. Sonst kommt ihr problemlos vorwärts im Kanal 3 Land. Gute Fahrt!
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0: Ich hoffe, ihr genießt das Weekend. Es gibt ja auch immer die Leute, die am Samstag arbeiten müssen. Kommen gute Feierabend und er hoffentlich direkt baden irgendwo. Am Mikrofon Andrea Stucki. Schön, gehört mit uns durch den Samstag.
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0: Das ist Kanal 3 am Samstag, 22 ab 5 Uhr. Und wir sind auch heute rum am Lake Life Festival in Bio. Und die ersten Konzerte die sind jetzt losgegangen.
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0: Und dann, am 4. ab 7. da ist Linda Ellis am Start.
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0: Sie spielt das erste Mal am Lake Life und hat uns schon vor einem halben Jahr erzählt, dass sie es kaum erwarten kann. Darum hat sie Sven Müller aus dem Kanal 3-Team gerade als erstes gefragt, ob der Puls jetzt schon ein bisschen oben ist.
4: Hey, wir sind erst gerade noch angekommen, darum bin ich noch sehr gechillt. Und es fährt einmal erst einfach arbeiten, wenn wir dann wirklich ausladen und auf der Bühne mal stehen und so. Aber ich bin vorher schon so hinten durchgelaufen und Amy McDonald war so ein bisschen am Chillen im Backstage. Da bin ich schon kurz so gewesen, okay, cool, sehr cool.
5: Du hast ja erst gerade neues Material rausgebracht, ist jetzt langsam so ins Rollen gekommen, jetzt euer Sommertournee. Wie ist es so, jetzt mit den neuen Songs im Gepäck unterwegs dürfen zu sein?
4: Mega schön. Ich muss sagen, wir haben sie auch schon vorher ein bisschen live gespielt. Und jetzt merke ich aber einfach, die Leute kennen nicht wirklich die Songs besser. Sie können es hören, sie können mal den Text üben. Darum, es ist dann schon noch schöner, wenn ein Song wirklich draussen ist. Und ich glaube, es kommt gut an bei den Leuten.
5: Du hast erst auf Instagram ein recht lustiges Video geladen, wo man sieht, hier schön einen Chips essen, die anderen sind im Ausladen. Schon nicht so typisch Linda, oder?
4: Nein. Wirklich, normalerweise bin ich eigentlich immer am Helfen. Und vor allem, es ist eigentlich jetzt gerade mein Büssi, das heisst, ich muss immer heimfahren und dann lade ich allein oder noch, wenn jemand mitkommt, das ganze Büssi wieder aus. Darum, ich mache auch etwas.
5: In dem Fall heute ein Mojito, dann ist gut.
4: Genau.
5: Neben uns gerade im Studio hat es eine riesengroße Hüpfburg, 10 Meter oben runtergekumpelt. Wie risikofreudig bist
4: du? Ich kann sagen, ich bin eigentlich risikofreudig. Eben so Biken und so braucht es auch. Aber von irgendwo runtergumpen, dann bin ich wieder der Schisser. Darum, weiss nicht, das würde ich aber nicht machen.
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0: Unterwegs am Samstagabend mit Kanal 3 in 12 Minuten 6 und in knapp anderthalb Stunden, da gibt es eine Ladung Schweizer Musik am Lake Life Festival zu Biel.
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0: Auf der Circus Stage spielt am 4. auf 7. Linda Elis. See my house is wir haben mit ihr geredet, besser gesagt, Sven Müller aus dem Kanal 3-Team hat mit ihr geredet. Und man munkelt ja manchmal, dass so die ganz, ganz grossen Stars so ein bisschen crazy Wünsche haben, was sie im Backstage haben wollen. Darum hat der Sven die Linda Elis gefragt, was es bei ihr wäre, wenn sie irgendetwas dahinter wünschen
3: könnte. Wir haben erst mal über das geredet, weil wir haben auf unserem Rider haben wir einen ganz speziellen Gin, den mein Bassist mal gewünscht hat. Und ich habe letztes Mal gesagt, also so oft trinken wir den ja gar nicht. Darum haben wir über das diskutiert, aber ich habe dann eben auch gesagt, so ganz krasse Wünsche habe ich nicht oder noch nicht. Bei uns ist sicher wichtig Mate und einfach Snacks. Aber so ganz etwas Spezielles, wenn wir noch überlegen.
4: Jetzt hier im Lake Life hat es ja ein paar grosse Namen, aber Amy MacDonald, Mark Forster, Lenny Kravitz ist da gewesen, Macklemore. Wenn du jetzt mit jemandem dürftest ein Featuring machen, mit wem und wieso?
3: Schon mit der Amy. Sie hat einen Song von mir geschafft, also ich habe Lyrics geschrieben und sie ist drin. Darum finde ich, wäre es doch jetzt auch schön, wenn ich mit ihr noch ein Feature machen würde.
4: Und wie würde der Song heißen, wenn du mit ihr ein Featuring machen würdest? Oder um was würde es gehen?
3: Das ist eine gute Frage. Da müsste ich glaube, zuerst mal ein bisschen mit ihr reden und schauen, was uns beide beschäftigt. Aber sicher irgendein vielleicht so ein Frauen-Power-Song, ein bisschen Country, sehe ich schon.
0: Ja, dann gut. Also wir sind Fan von dieser Idee, aber bis es so weit ist, hören wir jetzt einfach mal einen Song von ihr alleine. Das ist Linda Elis mit River.
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0: Das ist Kanal 3 heute vom Lake Life Festival in Biel. Wir machen Party hier und wir bringen Party zu euch heim. Mit dem Hit von «Alle Farben», «Bad Ideas» und auch der aktuelle Hit von Bruno Mars, «Der Fact». «I Just Might» hören wir beides in den nächsten 20 Minuten. Schönen Samstagabend wünsche ich. Jetzt ist 6 Uhr.
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0: 31 Grad ist es im Moment. Es bleibt den ganzen Abend schön und trocken. Morgen da ist es noch etwas heißer, bis zu 33 Grad. Morgen Morgen viel Sonne, am Nami allenfalls ein paar Wochen. Es bleibt aber auch morgen trocken im Kanal 3 Land.
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0: Jetzt ist 1 Minute nach der 6. Läuft alles gut auf der Strassenregion. Keine Meldungen aktuell. Gute Fahrt.
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0: Festival hier, Festival da, aber es gibt ja auch noch anderes, was läuft am Samstagabend. Zum Beispiel Schutten. Die Berner Young Boys die spielen heute Abend auswärts gegen Lausanne. Der Match der ist in diesen Minuten losgegangen. Das fängt jetzt auch nicht mega bei 30 Grad. Aber wir drücken jedenfalls die Däume am Mikrofon. Die Andrea Stucki, einen schönen zusammen.
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0: Mit Kanal 3, durch den Samstagabend, ist 20 ab 6 und wir schwitzen uns immer noch einen ab hier am Lake Life zu Biel.
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0: Heute wieder diverse Konzert-Highlights auf dem Programm, aber das Lake Life, das ist auch sonst einfach ein cooles Festival. Was ist hier denn vielleicht anders als bei anderen? Was macht es aus?
3: Man muss nie anstehen, auch beim Essen. Man muss nicht länger als 5 Minuten anstehen. Das ist sicher sehr nice, ja.
4: Ja, sicher die Lage am See. Macht sicher aus.
5: Ich finde die Breite einfach toll. Ne? Jede Menge Sportangebote. Und das bei dem Wetter ist es natürlich ideal. Neben das Kinderprogramm.
6: Ich bin mega beeindruckt von dem grossen Turm, wo die Leute abspringen. Ich habe so einen gesehen, der Salto gemacht hat. Und man erwartet einfach nicht, auf einem Festival so etwas zu sehen.
0: Zusammengefasst.
7: Lake Life, wir lieben dich!
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0: Das ist Kanal 3 am Samstagabend. In 17 Minuten ist 7 Uhr und hier am Lake Life, da werden wir langsam schon ein bisschen kribbelig. Wegen Mark Forster natürlich.
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0: Vorhin hat er noch einen Schwumm genommen im See und um 10:30 Uhr steht der Mark

0: Forster dann auf der Bühne. Mein Moderationskollege, der Sven Müller, hat mich gefragt, was er für eine Show erwartet heute Abend hier am Lake Live.
1: Ich bin sehr gespannt, weil ich habe ja gelesen, dass Biel die einzige zweisprachige Stadt der Schweiz ist. Die einzige offiziell zweisprachige Stadt. 60% Deutsch ungefähr und 40% Französisch. Und ich bin gespannt, wie viele Leute mich verstehen, weil wir machen ja wirklich nur auf Deutsch Musik. Es gibt genau ein französisches Wort, das heißt au revoir. Ansonsten sind wir raus. Ich bin total gespannt, ob hier alle die Songs kennen und überhaupt Bock auf uns haben. Keine Ahnung.
2: Das wäre jetzt gerade meine nächste Frage. Wie gut ist dein Französisch?
1: Ja, Schulfranzösisch, sage ich mal. Also ich kann schon Hallo und Tschüss sagen, aber viel mehr dann auch nicht. Ich könnte jetzt nicht spontan ein Lied übersetzen.
2: Sehr spontan. Was war das Spontanste in deinem Leben, wo du jemals gemacht oder erlebt hast?
1: Also von so Sachen, die ich jetzt im Radio sagen kann, ich sag mal so größere Chancen tun sich ja schon manchmal spontaner auf, als man das hofft. Also zum Beispiel ganz viele große, wichtige Begegnungen oder Liebesgeschichten entstehen ja spontan. An solche Sachen denke ich jetzt.
0: Ja, da hat er nicht allzu viel verraten, der Marc Forster. Wir freuen uns jetzt richtig, richtig auf seine Show und wir stimmen uns ein. Extra mit dem Song, mit dem französischen Wort.
1: Au revoir.
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0: Das ist Kanal 3 am Samstag. Und am Samstagabend da kennen wir nur etwas: Vollgas. Vollgas, gute Laune, Sound, Walking on Sunshine, Kanal 3 Klassiker ist parat. Und dazu der Ray Dalton. Mit seinem aktuellen Hit Blood Running. Das hören wir beide in den nächsten 20 Minuten. Geniessen den Samstagabend, es ist 7 Uhr.
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0: 31 Grad, tiptop das Wetter für eine kurze Seezkumpe, bevor es zu einem Konzert geht am Lake Life. Es bleibt den ganzen Abend trocken. Und morgen und morgen viel Sonne, am Nachmittag vielleicht ein paar Wochen. Und es ist noch heißer als heute, geht um die 33 Grad.
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0: Eine Minute nach der 7. Dann kommen wir ohne Probleme vorwärts im Kanal 3-Land. Ein Gruß ins Auto und eine gute Fahrt.
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0: Vollgas, Ausgang, gemütlich am See chillen oder bei Freunden daheim zusammen etwas zu nächteln. Der Samstagabend sieht bei allen etwas anders aus. Ausser für Bieler und Bielerinnen. Die sind gefühlt alle hier vorne am See, am Lake Life Festival. Und wir noch heute vor Ort, am letzten Tag, am Mikrofon. Andrea Stucki, einen schönen zusammen.
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0: Das ist Kanal 3. Schön, gehört mit uns durch den Samstagabend. Jetzt ist 20 ab 7 Uhr und es ist einfach schon der letzte Abend vom Lake Life Festival des Jahres.
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0: Es ist losgegangen mit dem Konzert. Seit etwa 5 Minuten steht Linda Ellis auf der Circus Stage. Vor ihrem Auftritt da haben wir sie gefragt, was sie sich für diesen Auftritt heute hier in Bio wünscht.
3: Ich glaube, es wäre sicher schön, wenn viele Leute herum sind und wirklich so eine Stimmung entsteht, wo man ab der Bühne gehen kann und man hört sie noch, man hört sie klatschen und nachhallen und man ist so, okay, das war jetzt ein geiler Gig gewesen. Ich glaube, das wäre mega schön.
0: Ja, bin ich überzeugt, dass ihr alle schaut, dass sie einen tollen Gig hat hier in Bio.
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0: Das ist Kanal 3. Schön, geht mit uns den Samstagabend. In 19 Minuten ist 8 Uhr. Und die Party die geht schon fein ab, hier am Bielersee vorne.
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0: Heute da haben wir unter anderem die zwei Riesen-Highlights auf dem Programm. Amy MacDonald ist heute mit dabei und auch Mark Forster. Und wir sind mal umfragen, für wen es dir eigentlich so da seid.
3: Oh, beides.
4: Ja, ich glaube, es ist Mark Forster, weil die anderen kennen nicht so für so ein, zwei Songs.
5: Amy MacDonald. Ich kenne sie einfach schon lange und es ist gute Musik.
3: Ich bin klar Team Mark Forster. Ich finde, er hat gute Sounds und man kann gut mitsingen.
6: Amy MacDonald. Weil ich bin eigentlich schon im 2007 habe ich das erste Konzert auf dem Gurten gesehen. Und das hat mir extrem gut gedacht und nach wie vor macht sie gute Musik.
0: Ja, ich würde sagen, es ist recht ausgeglichen. Ein kleiner Fan, den wir per Zufall getroffen haben, der hat sogar einen persönlichen Bezug zu Mark Forster.
7: Weil mein Onkel da spielt, von der Keyboarder.
8: Wir waren vorhin sogar mit dem noch schwimmen, mit der ganzen Band.
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0: Mit Kanal 3 durch den Samstag. Heute Abend da könnt ihr entweder hier zu Biel am Lake Life Festival das Tanzbein schwingen oder ihr könnt daheim durch die Stube tanzen. Mit dem Hit High Hopes von Panic at the Disco. Und für die, die es lieber etwas ruhiger haben, da haben wir Somber mit Undressed parat. Dann hören wir gut nach Wetter und Verkehr. Jetzt ist 8.
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0: Heiss ist es heute und noch heißer wird es morgen. 29 Grad aktuell und morgen bis zu 33 Grad möglich. Morgen am Nachmittag kann es sein, dass es ein paar Wochen aufkommen. Es bleibt aber trocken den ganzen Tag.
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0: Jetzt ist 1 ab 8, keine Staus oder Stocker auf der Strassenregion. Da kommen problemlos vorwärts, gute Fahrt und kommen sicher ans Ziel.
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0: Andrea Schucki, mein Name. Schön, geht mit uns durch diesen wunderschönen Sommerabend. Geniessen
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